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Wir haben Donnerstag, den 11. Juli 2026. Es ist 11 Uhr, 2 Minuten und so ein bisschen was vom Keks. 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
1: 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Und es gibt natürlich eure aktuellen Tageshoroskope, eure Musikwünsche und einfach richtig viel gute Musik. Am Mikrofon ist für euch bis 13 Uhr eure Conny.

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Und da sind wir dann auch bei den tiefen, entspannten für heute angekommen. Und wie sag ich's immer wieder, wem es gefahrlos möglich ist. Der lehnt sich jetzt mal ganz entspannt zurück auf seinen Stuhl, Küchenstuhl, Bürostuhl, auf dem Sessel, auf dem Sofa. Wo auch immer ihr es euch gerade so ganz gemütlich gemacht habt. Lehnt euch für einen kleinen Moment zurück, schließt die Augen, holt einmal ganz tief Luft und dann ihr merkt sofort, selbst bei dem Wetter, es entspannt und ach ja.

Und natürlich gibt es auch hier wieder den Blick aus dem Studiofenster und ja, pünktlich zum Sendungsbeginn hat es dann angefangen, ein bisschen zu regnen. Ja, so nicht viel, aber so ein bisschen. So eben daran. Ja, und das Ganze bei 14 Grad, ja, und so wie das aussieht, viel mehr wird das heute auch nicht werden. 16 soll es angeblich noch werden, aber wie steht es bei mir so schön in der Wetter-App? Zeitweise leichte Schauer, wenig Sonne. Nachmittags, also oder so ab mittags, zeitweise leichter Schauer und Gewitter möglich. Abends zeitweise leichter Regen. Nachts zeitweise leichter Regen. Ja, was will ich denn erwarten, wenn da so viel Regen steht? Natürlich fängt es dann pünktlich an zu regnen.

Und wir begeben uns hier und heute natürlich wieder auf unsere Wetterreise durchs Sendegebiet von Radio FFR. Ja, wie ist denn bei euch das Wetter da draußen? Und wir fangen natürlich an in Österreich und gehen da direkt zum lieben Kollegen Fred. Ja, nach Bruck am Großglockner. Und er hat geschrieben, Wetter in Bruck. Wir haben gerade 8 Grad bei Regen. Es bleibt unverändert und es werden noch 15 Grad. Am Abend haben wir der Jahreszeit entsprechend 6 Grad. Also heißt es dann raus zum Grillen und den ganzen Abend unter freiem Himmel campen. Okay, Conny, mach das nicht, sonst verkühlst du dich. Ich freue uns jetzt lieber mit deiner Hammer-Sendung. Ja, ich weiß, so Grillen und Campen und so, das ist zurzeit nicht so wirklich angesagt, zumindest. Nee, ich brauch's nicht.

Ja, und dann ziehen wir uns vom Programm Großglock nochmal so eine virtuell gedachte senkrechte Linie der Länge nach durch Deutschland. Ja, und wir fangen ganz unten an bei unserer lieben Sigi. Ja, den Vorabmusikwunsch hat sie auch geschickt und natürlich auch den Wetterbericht. Ja, aktuell, sagte sie um, naja, jetzt muss ich mal eben gucken, wie spät das denn war. 6.20 Uhr. Ja, unsere Sigi ist immer früh dabei, ja. 7 Grad. Ich hoffe, ein paar sind es dann mittlerweile dann doch mehr geworden. Was, 7 Grad? Ja, und gerade schreibt mich die liebe Kelly auch noch an. Ja, selbst 12 Grad bei Regen. Ich muss nicht mehr raus, von daher egal. Ja, frisch geworden draußen, ne? Ja, so, dann hatten wir Sigi, dann hatten wir Kelly. Jetzt gehen wir, ich bin gerade am Überlegen, wer von euch beiden dann als erstes dran kommt. Ja, weil Sascha und der liebe Marcel Lewis sind so ziemlich auf einer Höhe. Ja, Sascha Tanz gehörte hier natürlich morgen um 17 Uhr bei Radio FFR mit dem Radioladen. Und am Samstag gibt es ab 15 Uhr das Samstagsvergnügen. Ja, und den Marcel Lewis, den hört ihr hier bei Radio FFR immer mal wieder, ob es in der Autorotation ist, wo er natürlich vertreten ist mit ein paar Titeln und natürlich auch in den moderierten Programmen. Ihr beiden seid so ziemlich auf einer Höhe, ja. Ich glaube, Sascha heute Erkelenz, Gladbach. Ihr seid auf jeden Fall so eine, ne? Und er hat geschrieben, hallo Conny, 14, vielleicht auch 15 Grad, aber Sonne zu sehen. Der Himmel ist blau, Kaiserwetter, viele Grüße, Sascha. So, und der liebe Marcel Lewis hat geschrieben, 13 Grad, zu kalt, mir auch, mir auch, bin ich ganz, ja, Marcel, mir auch. Ja, dann geht's ein bisschen weiter hoch in den Norden, ja, und zwar erstmal bis nach Magdeburg, ja, und da hat der Jürgen geschrieben, heute Morgen 10 vor 9, ja, hallo, jetzt muss ich da meinen Chat mal anhalten, sonst scrollt er zu schnell weg. Guten Morgen, liebe Conny, wie sieht's da draußen aus? Ich war schon unterwegs, Brötchen geholt. Ich kann nun sagen, es ist kalt, 14 Grad zur Zeit, der Wind ist eisig, ja, keine Sonne in Sicht. Wo liegt eigentlich dieses Sicht, was so viele immer beschreiben? Keine Ahnung. Wolken ohne Ende. Fazit, jetzt ist schon die kalte Sophie am Wirken, aber auch ich, die kalte Sophie ist schon seit einem Monat durch. So, die war im Mai und nicht im Juni, ja. Ich schicke liebe Grüße in die Runde. Ja, Jürgen, liebe Grüße gehen natürlich an dich und deine Lieben zurück. Ja, und dann nochmal schwupps ganz hoch oben in den Norden zum lieben Kollegen Heiko. Den könnt ihr wieder hören hier am Samstag von 20 bis 22 Uhr gibt's den Time Tunnel Weekend hier bei Radio FFR. Ein bisschen Partymucke, bisschen Remi Demi kriegt er auf jeden Fall hin, macht ihm die Wunschbox voll, dann ist er glücklich. Und er hat geschrieben, Wetter in Hamburg. Zurzeit sind es 12 Grad, sonnig und blauer Himmel. 17 Grad soll es noch werden. Allerdings wird es später bedeckt sein und es könnte regnen. Schäm dich, schäm dich. Und dann kommen wir natürlich, wie angekündigt, zum Vorabmusikwunsch von unserer herzallerliebsten Sigi. Und sie hat mir morgen wirklich eine große Freude bereitet. Ich glaube, den Titel habe ich Jahre schon nicht mehr gespielt. Und er ist einfach grandios. Jennifer Rush und The Power of Love. Für die Sigi und natürlich für euch alle da draußen. 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

Was für ein grandioser Titel. Natürlich Jennifer Rush immer mal wieder gespielt, aber den Titel, ich glaube, den habe ich ein paar Jahre schon nicht mehr mit dabei gehabt. So, der nächste Vorab-Musikwunsch, der kommt vom Heiko, denn er hat natürlich nicht nur den Wetterbericht aus Hamburg geschickt, sondern auch einen Musikwunsch. Ja, moin Conny, der kleine Freitag ist da. Diesen Song wünsche ich mir ganz speziell für den lieben Fred. Ich wünsche allen viel Spaß und wer es braucht, dem es gefahrlos möglich ist, eine extra Portion. Am Samstag. Heiko, darfst du auch wieder machen? Ja, du hättest gerne The Dire Straits und A Walk of Life bekommst du natürlich. Und natürlich auch der Fred und natürlich auch alle anderen.

Bevor ich denn jetzt gleich weitermache mit den nächsten Musikwünschen, hier die ersten zwei aktuellen Tageshoroskope von heute. Und wir fangen natürlich an, wie wir es gewohnt sind, mit den Widdern. Bei denen steht ihr bester Tag. Der Mond im Widder schenkt ihnen Selbstbewusstsein und Vitalität. Sie haben ihre Vorhaben schnell erledigt. Sie sind wie ein Wirbelwind. Alles läuft wie am Schnürchen. Nachmittags bei Terminen sind sie mit ihren Argumenten unschlagbar. Abends, sie genießen den Abend mit guten Freunden und haben eine Menge Spaß. Und bei den Tieren steht Mondpause. Der Mond geht von 10.23 Uhr bis 14.29 Uhr in Pause. Finger weg von Vertragsunterschriften und wichtigen Entscheidungen. Nachmittags, der Mond steht nun im Stier. Termine haben sie schnell hinter sich gebracht. Sie sind froh darüber und haben Zeit für anderes. Abends ein gemütliches Abendessen mit der Familie streichelt die Seele, ja. Und ich bin mir ziemlich sicher, die liebe Kelly ist schon ein klein wenig im Fußballfieber. Ja, ich kenne die Kelly schon ein paar Jahre länger, auch vis-à-vis, persönlich und privat. Und ich glaube, die Kelly ist schon so richtig im Fußballfieber. Mit lieben Grüßen an alle hätte sie Klaus und Klaus, viva la Mexico. Klaus und Klaus, viva la Mexico.

Ja, ich glaube, irgendwie am Wochenende geht das los, ne? Aber was man da so alles hört, was da so alles abgeht und was da alles los ist, was mit dem eigentlichen Fußball an sich gar nichts zu tun hat. Ich bin ja mal gespannt, ob das Ganze überhaupt irgendwie regulär stattfinden kann. Es soll ja teilweise da irgendwie zu Spielzeiten 30, 40 Grad haben, dass da eventuell auch Spielunterbrechungen von 2 Stunden möglich sein sollten und was weiß ich nicht alles, da Giftschlangen direkt neben dem Trainingsgelände und was nicht alles, ja, also ich bin ja echt mal gespannt, ob die das da auf die Kette kriegen. Ja, in Mexiko, in den Vereinigten Staaten und auch in Kanada finden die Spiele statt. Man muss sich mal die Strecken, die da zurückgelegt werden müssen, vorstellen, die dann zwischendurch dann noch stundenlang fliegen müssen, um von einem Stadion ins andere zu kommen. Ich weiß nicht, ob das alles so wirklich das ist, was es sein sollte. Gut, Herr Fußball an sich interessiert mich da denn eher weniger.

Ja, und dann könnt ihr mal wieder sehen, wie viel Ahnung die liebe Conny vom Fußball hat und von der Fußball-Weltmeisterschaft. Gut, dass ihr zuhört. Die Eröffnungsfeier ist heute am 11. Juni und in Mexiko. Ja, heute und nach deutscher Zeit um 19.30 Uhr. Ja, da merkt ihr mal die völlige Ahnungslosigkeit von meiner Seite aus, ne? Es ist, ja, es ist, ne? So, die Horoskope, die Zwillinge sind dran und die Krebse, ja, danke Sascha fürs Bescheid sagen. Die Zwillinge, bei denen steht auch Mondpause. Der Mond geht von 10.23 Uhr bis 14.29 Uhr in Pause. Ein paar Dinge bleiben liegen. Sie haben keine Lust mehr, was zu tun. Nachmittags, der Mond steht nun im Stier und macht sie nicht gerade rasend schnell. Aber dafür stimmen die Ergebnisse. Abends, sie lassen sich nicht aus der Ruhe bringen. Sie genießen den Feierabend. Und die Krebse, bei denen steht auch Mondpause. Der Mond ist von 10.23 Uhr bis 14.29 Uhr in Pause. Lassen Sie sich bloß nicht von anderen rumhetzen und rumdrängeln. Nachmittag, Sie wissen, was Sie wollen und setzen das auch durch. Termine haben Sie schnell hinter sich gebracht. Abends, Sie haben ein wundervolles Erlebnis, das Ihr Herz berührt. Wie schön.

Ja, ich merke das mit meiner Uhr hier, ne? Ich hänge schon wieder bannig hinterher, hab wieder viel zu erzählen und meine Quatschluke geht mal wieder gar nicht zu und Geburtstagskinder, genau. Sascha Heiner hat heute Geburtstag, deutscher Moderator und Sänger, und er ist heute 51 Jahre alt geworden.

Ich merke gerade, ich muss mal ganz fix bei zwei Musikwünschen aufholen. Ich hab die, bin ich ganz ehrlich, so verstreuselt wie ich bin, wirklich übersehen. So, jetzt aber ganz fix, der Sascha. Ja, Urlaub kommt, meint er. Ja, sei es dir gegönnt. Ich freue mich für dich. So ein bisschen Entspannung, ne? Kajalas und unsere Insel hättest du gerne. Oder mache ich auch gleich hinten dran noch unsere herzallerliebste Ilse. Ja, guten Morgen, liebe Conny. Hier bin ich bei der Schafskälte. Ja, lass dich umarmen. Ich habe mit dem Fußball gelauscht, bin mit dir einer Meinung mit den Entfernungen. Wir machen es uns bei dir. Ja. Es ist heller Wahnsinn, das Ganze, was da abgeht, ist, sprechen wir nicht drüber, ne? Aber du hast einen passenden Titel ausgesucht, ne? Wenn der Wahnsinn will, ne? Patrick Lindner, bekommst du dann auch gleich hinten dran. Fühl dich mal gedrückt, liebe Ilse. Schön, dass du dabei bist.

Ja, dann kommen wir mal zu den nächsten zwei Horoskopen. Ich hänge heute so mit der Zeit hinterher. Die Löwen sind dran und die Jungfrauen. Bei den Löwen steht natürlich auch Mondpause. Der Mond geht von 10.23 Uhr bis 14.29 Uhr in die Pause. Wichtig ist jetzt, sich nicht stressen zu lassen. Bewahren Sie die Ruhe. Nachmittags bei geschäftlichen Vorhaben sollten Sie genau hinhören und bei Verträgen auch das Kleingedruckte lesen. Abends, Sie lassen sich nicht aus der Ruhe bringen. Sie genießen den Feierabend. Und die Jungfrauen, auch die natürlich mit der Mondpause. Der Mond geht von 10.23 Uhr bis 14.29 Uhr in Pause. Finger weg von Vertragsunterschriften und wichtigen Entscheidungen. Nachmittags, jetzt steht der Mond im Stier. Sie sind ein guter Zuhörer und dafür erhalten Sie heute ein Lob. Zudem haben Sie interessante Ideen. Abends, der Genuss des Lebens darf heute nicht zu kurz kommen. Halten Sie sich daran. Ja, und Geburtstagskinder, ja, ich kriege noch 1, 2, 3 bestimmt noch untergebracht vor 12. Joy Maureen Delance, deutsche Soul- und R&B-Sängerin. Und sie ist heute 53 Jahre alt geworden.

Ja, und unser nächstes Geburtstagskind für heute ist Andreas von Holst, deutscher Gitarrist und Songwriter der Band Die Toten Hosen. Und er ist heute 62 Jahre alt geworden.

0: War das nicht auch mal irgendwie zu einer Fußball-EM, WM oder war es beim Handball? Ich weiß es nicht. Auf jeden Fall war das doch auch so. Naja, die toten Hosen an Tagen wie diesen. Ja, und ich habe gerade hier mit dem Jürgen noch im Chat so ein bisschen geschrieben. Wir sind dann auf 4 Mannschaften gekommen, die wir wissen, die teilnehmen. Ja, die 3 Teilnehmerländer. Kanada, Amerika, Mexiko und Deutschland. Und auf mehr sind wir denn da nicht gekommen, weil wir beide ja so riesig viel Ahnung von Fußball haben. Und ich glaube, Österreich ist, glaube ich, auch dabei. Sonst haut mich der Fred nachher. Ja, das gibt dann wieder Abmahnungen hier. So, der Blick auf die Uhr, es ist 12 Uhr. Ihr hört Radio FFR, Connys Musikkantine, noch bis 13 Uhr für euch und er. Eure Conny, was gibt's in der nächsten Stunde? Ich habe natürlich noch 6 aktuelle Tageshoroskope für euch. Ich habe noch 6 Geburtstagskinder, die auch noch dran kommen sollen. Ja, und natürlich schauen wir jetzt gleich erstmal auf die kuriosen Feiertage von heute. Ich glaube, 7 sind es. Das heißt also, zackig ran. Davor gibt es aber noch einen kleinen Programmhinweis fürs Wochenende.
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Dann ganz fix, der erste ist der internationale Day of Player, internationale Tag des Spielens. Ja, und da hält dann Anna-Karina Wojcak doch glatt mit. Vielleicht will ich nur spielen. Ich hab

Der zweite kuriose Feiertag ist der Tag der Geodäsie. Ja, ich habe auch nachgucken müssen. Das ist sowas wie so Land vermessen auf hoher Ebene. Ganz genau und so. Ihr kennt die Leute, die immer mit diesen gelben Dingern durch die Gegend laufen und dann irgendwelche Messpunkte. Wie weit ist es von A nach B? Norma meint 50.000 Kilometer passt schon.

0: diesem Moment. Es stimmt zu 100%.
1: Der nächste kuriose Feiertag ist der Tag der Pizza Margherita. Und ihr wisst genau, ganz genau, was kommt.
2: Signori, signori, signorina!

Ja, hat er geschmeckt. Mittags um 12.15 Uhr passt doch Pizza wunderbar. Der nächste kuriose Feiertag ist der Cousteau Day. Ein Feiertag zu Ehren von Jacques Cousteau. Ja, und da habe ich mir gedacht, übers Meer, das passt. Weit übers Meer und Santiano.

Der nächste kuriose Feiertag ist der Kamamahea-Tag auf Hawaii. Kamamahea kriege ich nicht, aber Hawaii kriege ich.

Der vorletzte kuriose Feiertag ist der Tag des Maiskolbens. Mais? Gemüse. Eindeutig Gemüse.

Jetzt hatten wir Pizza, jetzt hatten wir Mais und jetzt fehlt noch natürlich der Tag des German Schokoladenkuchens. Ja, ja, ja. Schokokuchen. Hatten wir schon öfters, aber es gibt scheinbar viele Schokoladenkuchen. Kuriose Feiertage-Dingens.

0: lecker schmecken. Schokokuchen, das ist lecker.
1: Das waren sie dann auch, die kuriosen Feiertage von heute. Wir machen hier weiter mit Horoskopen, Musikwünschen und natürlich noch den drei Geburtstagskindern, die uns noch fehlen. Die Horoskope bei den Wagen und was haben wir da noch? Die Skorpione. Bei den Wagen steht natürlich auch Mondpause. Der Mond geht von 10.23 Uhr bis 14.29 Uhr in Pause. Sie können in Ruhe ihrer Arbeit nachgehen. Keiner redet Ihnen dazwischen. Nachmittags. Termine sind jetzt schnell abgewickelt. Sie brauchen nicht mal viel dazu tun. Eine Nachricht macht gute Laune. Abends, Sie genießen das süße Nichtstun. Aber das muss auch mal sein. Und bei den Skorpionen natürlich auch die Mondpause. Der Mond geht von 10.23 Uhr bis 14.29 Uhr in Pause. Nur das Nötigste erledigen. Nachmittags lassen Sie Taten folgen. Reden alleine bringt keine Ergebnisse. Jetzt ist Handeln gefragt. Geldprobleme sollten heute nicht unbedingt angesprochen werden. Abends, alles, was wenig Kraft und Konzentration braucht, ist jetzt angesagt. Ja, und jetzt ist angesagt der Musikwunsch vom Sascha. Ja, der Song der Nationalmannschaft von 1994, die WM in den USA. Ja, schon viele Jahre her, dass unsere Fußballnationalspieler gesungen haben, ne? Früher war das ja mal eine gute Tradition, ja? Ich erinnere mich da noch so um, wir sind schon auf dem Brenner oder so, ne? Ja, ihr wisst was. Oder Argentinien war doch auch mal was, ne? Wie war... war mal was mit Argentinien, das weiß ich noch. Aber dann, gut, Village People zusammen mit der deutschen Fußballnationalmannschaft, ja, 1994 war es, Far Away in Amerika.

wenn ich mir so überlege, das ist 32 Jahre her. Ich glaube, die meisten aktuellen Fußballnationalspieler lagen da noch als Quark im Schaufenster oder rannten vielleicht schon mit der Rassel um Tannenbaum. Aber, ja. Die Geburtstagskinder. Heute hätte auch Geburtstag gehabt. Lindsay DePaul, britische Sängerin und Songschreiberin. Sie wurde am 11. Juni 1950 geboren und verstarb 2014 im Alter von 64 Jahren.

und dann sind jetzt dran die Schützen und die Steinböcke. Bei den Schützen steht natürlich auch Mondpause. Der Mond geht von 10.23 Uhr bis 14.29 Uhr in die Pause. Im Job kommen sie nur langsam voran, sie sind unkonzentriert. Nachmittags, sie können jetzt in Ruhe Überlegungen anstellen, die schon bald erfolgreich sein können. Abends aufregende, sehr positive private Stunden. Überraschend Besuch. Und die Steinböcke, auch die mit der Mondpause. Der Mond geht von 10.23 Uhr bis 14.29 Uhr in Pause. Bei Terminen sollten Sie sich eher ein bisschen zurückhalten. Nachmittags mit dem Mond jetzt im Stier stehen die praktischen Gesichtspunkte im Zentrum. Sie wollen sehen, was Sie getan haben. Abends ein Schwelgen in schönen Erinnerungen. Das ist doch wunderbar. Ja, und Geburtstag hat heute Frank Braid. Er ist US-amerikanischer Musiker und Schlagzeuger der Band ZZ Top. Und er ist heute 77 Jahre alt geworden. 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

Und unser letztes Geburtstagskind für heute wäre Gunther Gabriel gewesen. Deutscher Country- und Schlagersänger, Komponist, Texter und Produzent. Er wurde am 11. Juni 1942 geboren und verstarb 2017 im Alter von 75 Jahren.

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Ja, nur mit euch. Genau, so ist es richtig. So, die letzten zwei Horoskope für heute, das sind natürlich Wassermann und Wasserfrau und ganz zum Schluss die Fische. Bei Wassermann und Wasserfrau steht natürlich auch Mondpause. Der Mond geht von 10.23 Uhr bis 13.29 Uhr in die Pause. Sie haben eine Menge neuer Ideen, können diese aber noch nicht richtig umsetzen. Nachmittags. Der Mond steht jetzt im Quadrat. Wer sich heute verausgabt, anstrengt, der schadet auch seiner Gesundheit. Abends ein Freund braucht ihren Rat. Sie stehen ihm mit Rat und Tat zur Seite. Und wie immer ganz zum Schluss die Fische. Auch die natürlich mit der Mondpause. Der Mond geht von 10.23 Uhr bis 14.29 Uhr in die Pause. Lassen Sie sich nicht stressen, wenn etwas nicht auf Anhieb klappt. Nachmittags mit dem Mond, jetzt im Stier, kommen Sie wunderbar klar und können Ihre praktischen Talente fruchtbar einsetzen. Abends, Sie dürfen sehr stolz auf Ihre heutigen Leistungen sein. Weiter so. Das waren Sie, die aktuellen Tageshoroskope von heute, Donnerstag, den 11. Juli 2026. Ich hoffe, sie haben euch gefallen. Und wenn nicht, tröstet euch. Auch nächste Woche gibt's hier Dienstag und Donnerstag wieder neue, frische und aktuelle, wenn es jeweils um 11 Uhr wieder heißt, Connys Musikkantine.

Und wie immer so um 10 vor 1 herum, der Blick auf den Sendeplan von heute. Wie geht's weiter, wenn die Conny gleich Feierabend hat? Ist natürlich der Auto-DJ für euch da, der euch vortrefflich unterhalten wird. Und zwar bis 18 Uhr. Dann gibt es hier von 18 bis 19 Uhr Herms Promi Corner, der Music Talk mit Herms Kruse. Direkt im Anschluss daran rockt die Chrissy wieder. Ja, Chrissy rockt. Nicht alle Mädels lieben Champagner und kochen gern. Manche stehen auf Whisky und Bier und rocken die Bude. Ja, mit Christiane Thomann Rosenberg. 2 Stunden knack, knack. Knackige Musik. Danach gibt's direkt im Anschluss von 21 bis 22 Uhr Town and Country für alle Country-Fans und die, die es noch werden möchten, mit Hermann Lammersmeier, ja, The Master of Country. 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Also kann ich euch nur wärmstens ans Herz legen. Tolle Country-Musik. 1 Stunde. Lohnt sich auf jeden Fall reinzuhören.

Und der letzte Blick auf die Uhr sagt mir, das war's dann auch schon wieder für heute. Ich sag Dankeschön fürs Dabeisein, fürs Zuhören, für die tollen Musikwünsche, für die nette Unterhaltung. Es hat mal wieder viel Spaß gemacht, 2 Stunden Zeit gemeinsam mit euch verbringen zu dürfen. Ja, ich wünsche euch allen, wenn es dann soweit ist, ja, ist nur noch der Rest von heute und morgen. Dann geht's ab ins Wochenende. Ich wünsche euch ein schönes Wochenende. Vielleicht ja doch mal mit ein bisschen besseren Wetter. Der Sommer dürfte so ganz langsam mal Anlauf nehmen. Ja, und wer gerne Fußball schaut, dem wünsche ich ganz viel Spaß jetzt beim Start der Fußball-WM. Und ja, ärgert euch nicht zu viel. Ich guck's nicht, ich kann da nicht allzu viel zu sagen. Außer wenn ich mal so Schlagzeilen mitbekomme, was denn da gerade so abgegangen ist. Ich sag an dieser Stelle Tschüss, Bye-bye und auf Wiederhören. Ja, Shakira soll's heute Abend zur Eröffnung ja auch geben. Deswegen gibt sie jetzt auch hier Tschüss, Bye-bye und auf Wiederhören. Bleibt oder werdet gesund. Eure Conny.

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0: Hallo und herzlich willkommen zu einer neuen Ausgabe von Herms Pommy Corner. Diesmal gibt es Teil 2 des Interviews mit Matthias Ulmer und seinem aktuellen Album Talisman. Wir blicken zu Beginn der Sendung noch einmal kurz zurück auf Teil 1 und dann wünsche ich jetzt viel Spaß in der knappen nächsten Stunde mit Matthias Ulmer.
1: Was für mich, deswegen habe ich den auch als zweiten Song, wo ich nachfragen wollte, hier auf meiner Liste. Das eine ist Bessere Zeiten, das ist die eine Seite. Und dann gibt es aber auch, ich glaube, das hängt wahrscheinlich viel mit Erlebnissen zusammen, Dankbar sein. Den fand ich sehr stark, nicht nur vom Text her, sondern auch von der Instrumentierung. Aber ist das dann auch, wenn du das so jetzt, ich sehe die beiden Songs so ein bisschen parallel zueinander, weil sie irgendwie für mich zusammengehören, so auch von der Art und Weise. Aber bist du froh und dankbar eigentlich, wenn man das so, deinen Weg sieht, dass das alles so gekommen ist?
2: Auf jeden Fall, das kann man so sagen. Also ich habe echt irgendwie, ich habe natürlich alles gegeben für die Musik immer, 100% immer, egal Job oder bei den eigenen Sachen. Aber ich habe auch viel Glück gehabt und dafür bin ich dankbar, ganz klar.
1: Also von daher hat mich dieses Dankbar.
2: Mein Leben bin ich dankbar.
1: Ja, ja, aber sagen, ja. Ich denke, diese Quintessenz muss man ja auch irgendwie rüberbringen. Gut, dass der Text jetzt von Heinz ist, ist ja was anderes, aber trotzdem musst du dich da auch mit identifizieren und den singen können. Weil ich denke, ja, wenn du als Sänger nicht dahinter stehst oder das Gesang nicht rüberbringst, nützt dir der beste Text ja letztendlich nicht.
2: Das stimmt.
1: Also von daher finde ich das auch schön, dass wir vielleicht auch in unserer Zeit oder in der jetzigen Zeit sagen, eigentlich können wir für das, was wir haben, dankbar sein, so wie es uns in Deutschland im Großen und Ganzen geht. So fasse ich das jetzt mal so.
2: Ja.
1: Dann gibt es den Song Talisman, das ist ein Instrumental. Was ist denn dein Glücksbringer?
2: Oh, sowas, ich glaube, ich habe.

0: gar keinen. Aber die positive Lebenseinstellung habe ich im Endeffekt schon. Ich glaube, dass mein Glück ist, kann ich jedem nur empfehlen, wenn es möglich ist, die zu haben, das sage ich leicht gesagt, aber.
1: Aber wenn du jetzt so ein Instrumental geschrieben hast, sozusagen es vor dir liegt, hörtechnisch, ich finde es dann immer spannend, das merke ich auch an mir selber, dass ich dann so intuitiv weiß, wie ich diesen Song nennen soll, weil ich so Bilder im Kopf habe dazu. War
0: Ja.
1: das bei dir bei Talisman auch so, dass diese Bilder entkommen sind, wie du die Musik sozusagen geschrieben hast?
0: Ganz ehrlich gesagt, war eine Idee vom Heinz, der hat ja die ganzen Texte fürs Album gemacht und er sagte, Talisman wäre doch ein guter Titel fürs Album. Und dann dachte ich, ja, der passt auch zu dem Song. Irgendwie, genau, so war das.
1: Okay, also rein intuitiv und einfach so.
0: Genau. Aber passt ja irgendwie auch.

0: Sehr spannend finde ich eigentlich letzten beiden Songs, 13 und 14. Das eine ist ein Klavierstück, das heißt The End. Mhm. Wo man jetzt ja rein vom Titel hören, auch wenn man das Klavierstück sich anhört, denkt, okay, jetzt schleicht es aus, jetzt ist das zu Ende, so jetzt hat man dieses Album durchgehört und Hüllchen. Und dann gibt es aber noch, das fand ich dann auch vom Namensgebung her eigentlich ganz cool, The Endless End. Als ich das gelesen habe, ohne dass ich mir das angehört habe, ich denke so, das ist ja jetzt schon mal spannend, jetzt musst du dir das mal genauer anhören. Und The Endless End ist eben so eine Orchestrierung oder ein Orchesterstück mit einer Opernstimme dabei.
1: Ja, genau.
0: Jetzt möchte ich einfach mal, wie kommt man auf die Idee, das Ende nochmal endlos zu machen? Also die beiden Stücke zum Schluss.
1: Das war eigentlich so. The End ist ja ein Coversong, ne? Das hast du mitgekriegt.
0: Ja, ja, ja, ja, ja.
1: Genau. Und das war eigentlich, war das eine, das war eine Auftragsproduktion mal. Da habe ich ein Demo gemacht für eine Metalband. und habe das dann, also ich sollte eine andere Version von dem Song machen. Und das hat die Sängerin von der Band nachher gesungen. Und ich habe einfach das Demo gemacht. Und dann hatte ich das Ende, habe ich den dazu gemacht. Deshalb auch so, es hat ja schon so, Opernstimmen ist ja so ein bisschen Metal-Anklänge. Ne? Und das wollten die, aber das Ende wollten die nicht. Das The End von den Doors, die Version schon. Und dann habe ich das einfach selber gemacht, weil ich das richtig gut fand. Und auch, mir gefiel auch mein Gesang auf dem Titel. Und dann dachte ich einfach, das mache ich noch auf mein Album drauf. Also das war eigentlich eine Auftragsproduktion, die aber nicht rauskam in der Form. Und ich durfte das dann trotzdem selber veröffentlichen und habe ich dann gemacht.

0: Ich greife das Stichwort Metal mal auf, weil ich habe es in der Pressetext auch gelesen, dass du eben Orchesterarrangements für, ich glaube, Saxon geschrieben
1: Danke,
0: hast,
1: genau, danke.
0: Blind Guardian, und so weiter und so weiter. Das ist ja, wenn man jetzt, sage ich mal, Kunze, Pur und Ulmer, die Platten jetzt mal so nimmt, eher nicht unbedingt die gleiche Stilrichtung. Aber was hat dich denn fasziniert, sage ich jetzt mal, bei diesen Metal-Bands, die ja auch extrem bekannt sind? Oder wie bist du dazu gekommen, diese Orchesterparts zu arrangieren, zu dürfen auch vielleicht für die?
1: Und wie war das? Das kam über den Produzenten. Der Charlie Bauerfein ist der Produzent von Helloween und Blind Guardian. Und den habe ich kennengelernt bei so einer Stuttgarter Band, Primal Fear, auch eine Metalband aus Stuttgart. Die hat er auch mal gemischt und glaube auch produziert ist, oder nur gemischt ist. Und da hat er damals genau von Primal Fear den Matt Sinner, der Bandleader ist, den kenne ich schon ewig. Der hat sogar schon mal bei meiner ersten Band, wir haben auch mal zusammen gejammt, wo wir einen Bassisten gesucht haben. Im Alter von 15, so lange kenne ich den schon. Und der hat mich dann mal damals gefragt, ob ich nicht für Keyboards machen kann für die. Und dann der Charlie Bauerfein hat es gemischt und der fand es dann super und hat mich dann immer gebucht. Und dann kam ich zu Blind Guardian irgendwie und Helloween. Und die Blind Guardian hatten schon ewig an einem Orchesteralbum gearbeitet. Und es wurde aber nie fertig. Und dann haben wir das irgendwie im Lauf von 10 Jahren vollends fertig gemacht. Das kam dann 2019 raus. Genau. Und so bin ich eigentlich dazugekommen. Und die haben dann parallel immer ihre richtigen Metal-Platten in Anführungszeichen gemacht. Und da war aber auch öfters Orchester drauf. Und das habe ich dann immer arrangiert und habe auch die Keyboards gemacht. So zwischen, ich weiß nicht, 2008 und 2018 habe ich für Blind Guardian immer Keyboards und Orchesterarrangements gemacht. Und für Helloween im Moment sogar wieder mache ich auch wieder Keyboards.
0: Wann stehst du denn mit denen in Wacken auf der Bühne? Weil das ist hier bei mir um die Ecke.
1: Wäre fast mal passiert mit Sexen, aber da hatte ich dann keine Zeit.

0: hätte passieren können, ja, aber es ist dann doch nicht dazu gekommen. Und bei Garden zum Beispiel haben live ein Keyboarder dabei. Immer. Das
1: Na,
0: fällt.
1: ich fand es aber nur einfach spannend, wie ich das dann so gelesen habe, wie die Beziehungen in der Musikszene sind. Und dabei ist die Stilrichtung ja meistens auch gar nicht so relevant dabei. Aber trotzdem war es natürlich für mich schon so auffällig, von der Stilrichtung hätte ich jetzt sozusagen dich jetzt nicht unbedingt da eingeordnet. Aber ist es ja, die Vielfältigkeit macht dich ja dann auch dabei aus. Das muss man einfach so sagen.
0: Ja, das macht auch Spaß. Man muss den Stil halt schon bedienen, das ist klar, das muss irgendwie reinpassen, aber bin da auch relativ frei. Also gerade mit den Orchestersachen, das war immer Orchester ist Orchester und das, ob das Pop oder Metal ist, ja, bei Metal muss man halt ein bisschen mehr Gas geben im Orchester, klar, aber ansonsten macht es alles Spaß.

0: Du hast eben so schön den Begriff reinkommen oder reinrutschen, sage ich jetzt einfach mal, nehme ich mal. Wie bist du denn, um jetzt nochmal Historie aufzugreifen, weil wir eben über Heinz-Rudolf Kunze auch schon gesprochen haben. Ich glaube, du bist seit Mitte der 90er ungefähr dabei, bei Heinz so ungefähr, 30 Jahre kommt das hin oder so.
1: Fast, also ich glaube 96 oder so habe ich so die ersten Playback-Fernsehsendungen mitgemacht und die erste Tour war glaube ich 97 so, also
0: Ja.
1: ach, fast 30
0: Ja, aber
1: Jahre.
0: wie habt ihr euch denn kennengelernt oder wie habt ihr denn zueinander gefunden, dass du jetzt auch so lange, dann habe ich dich ja hundertprozentig auch schon ein paar Mal live gesehen, wenn ich Heinz Konzerte besucht habe.
1: Ich
0: Wie
1: war
0: findet man
1: also
0: zueinander?
1: also in dem Fall war es so, der von Anyone's Daughter, ein Freund vom Gitarristen, kannte Heinz, der war auch Journalist, der kannte Heinz vom Interviews irgendwie und hat mich dann empfohlen. Da bin ich mal hochgefahren, also in den 90er, und habe mit dem damaligen Gitarristen, dem Heiner Lührig und Heinz zusammen ein bisschen ihre Songs gespielt, hab mich natürlich vorbereitet und das gefiel denen dann und dann war ich irgendwann der Keyboarder. Die hatten, glaube ich, noch jemand anders oder eine Keyboarderin irgendwie ausprobiert, aber ich bin es dann geworden.
0: Und du bist es bis heute. Das muss man ja schon
1: Genau.
0: dazu
1: Und
0: sagen.
1: ja, das passt irgendwie auch. Heinz hat schon auch irgendwie die ähnliche, musikalisch ähnliche Roots, natürlich irgendwie.
0: So, und bei Pur wahrscheinlich ist das ähnlich gelaufen, kann man das so sagen?
1: Kann man so sagen. Also da gibt es auch den Zusammenhang mit meiner ersten Band, weil die waren Fans von Anyone's Daughter. Die waren damals auf Konzerten von uns. Genau. Und kannten mich also besser als ich sie. Und dann haben die mich irgendwann mal, bin ich schon, ich glaube, weiß nicht, 2008 bin ich mal vor Ingo eingesprungen, als der nicht konnte wegen seiner Mutter, weil die krank war. Und dann bin ich eingesprungen und habe mal drei Konzerte gespielt. Und dann war es so, dass 2016, glaube ich, wurde der Ingo operiert und wurde halt krank. Und dann konnte er live nicht mehr spielen. Und dann haben sie mich gefragt, ob ich das für ihn machen will.
0: Wenn man das so betrachtet und so deinen Werdegang sieht von Anyone's Daughter, Pur, Heinz-Rudolf Kunze, die Metal-Abteilung, hast du ja letztlich, was wir vorhin sagten, dein Leben das verbracht, was du immer wolltest, nämlich Musik machen. Ich glaube, da träumen viele Musiker von, ne? Kann das sein?
1: Ja, auf jeden Fall. Also klar, am liebsten hätte ich es mit der eigenen Band geschafft, mit der ersten. Aber wir haben uns dann dummerweise aufgelöst. Viel zu früh. Erstmal in den 80ern haben wir uns aufgelöst, weil wir dachten, das ist normal, weil es lief ganz gut bei uns. Und wenn du so jung bist, dann checkst du nicht, dass es eigentlich auch viel Glück dazu gehört, dass es so läuft. Also. Und wir dachten dann, ja, jetzt machen wir mal was anderes und das wird dann schon wieder. Aber das war es dann für Anyone's Daughter erstmal.
0: Ich kann mich, aber ich habe, glaube ich, in meinem Schrank noch irgendwie einen Live-Mitschnitt von euch, von Anyone's Daughter aus Calw. Das weiß ich nicht. Das habe ich noch irgendwo bei mir hier rumstehen.
1: Das war aber schon eine
0: Ja, genau.
1: Reunion-Geschichte.
0: Das war ein bisschen später, aber da bin ich eben drüber
1: Genau.
0: gestolpert damals schon, weil Heinz, glaube ich, mit euch auch irgendwie einen Song gemacht hat. Und da bin ich drüber
1: Genau.
0: gestolpert. Und da bin ich dann eben auf Anyone's Daughter. Deswegen, wie ich das gelesen habe, dass du dazugehörst, habe ich gedacht, Moment, ich habe da doch, irgendwo ist da noch
1: Ja,
0: was. Und habe mir
1: genau.
0: das dann auch im Vorlauf für unsere Sendung dann nochmal angehört.

0: Matthias, dann lass uns mal ein bisschen in die Zukunft blicken. Was hast du vor, was du jetzt schon verraten magst? Willst du mit deinem Talisman vielleicht auch ein paar Live-Konzerte oder eine eigene Tour machen? Oder was steht halt an für, sage ich jetzt mal, ab Sommer 25 bei Matthias Ulmer, was er schon verraten darf?
1: Ja, also so einfach als auf Tour gehen, da müssen ja auch ein paar Leute kommen und da muss man mal gucken, wie es sich entwickelt. Aber ich habe auch schon einen Titel, ich will natürlich weitermachen. Ich habe schon wieder einen neuen Titel, den ich auch beim Konzert spielen werde, der noch gar nicht auf dem Album ist. Also es wird weitergehen auf jeden Fall. Und dann, was super wäre, wäre mal so ein Supporting irgendwie. Da habe ich aber noch nichts Konkretes.
0: Mann, da hast du doch nun wirklich an den Quellen mit den zwei anderen Bands da den Support zu holen.
1: Ja, es ist schwierig, wenn man selber mitspielt, dann den Support zu machen. Das ist immer auch so ein bisschen. Mal schauen, was
0: Ja,
1: sich entwickelt.
0: möglich wäre natürlich alles. Ich meine, das wäre für kostengünstig und für alle am
1: Das
0: naheliegendsten.
1: auf jeden Fall mit der gleichen Band am besten noch.
0: Genau.
1: Und ansonsten gehe ich mit Heinz auf Tour wieder. Der hat ja auch 40 Jahre Herz dieses Jahr. 40 Jahre Dein ist mein ganzes Herz. Macht da Konzerte und. Mit Pur gibt es oben erst im Sommer zwei und dann Schalke halt am 6.9. Genau, das sind so die nächsten Dinge. Und Schalke muss ich auch vorbereiten. Weil bei Pur bin ich ja musikalischer Leiter und für live und da muss ich das alles ein bisschen vorbereiten einfach.
0: Dann frage ich jetzt aber mal nach, aber das interessiert mich ja auch, weil du sagst musikalische Leiter, gerade bei den Live-Geschichten. Ich bin immer
1: Nur bei
0: wieder,
1: Pur.
0: nur bei,
1: Bei Heinz.
0: nur bei Pur, ja, Entschuldigung. Aber ich bin immer wieder fasziniert, wo man doch schnell merkt, wie unterschiedlich der Sound sein kann, desto größer das Stadion ist oder so, dass das manchmal, wo man denkt, man steht ganz hinten und kriegt einen perfekten Sound und manchmal steht man ganz hinten und hört dann nur. So, was ist denn die Herausforderung an diesen großen Stadien jetzt für dich eben auch, was die musikalische Verantwortung dann anbelangt?
1: Ja, man muss gucken, in so einer großen Halle, das sind zu viele Events, funktionieren da nicht. Also zu schnelle Sachen oder so oft. Also jetzt nicht, ich meine, klar mal ein Solo oder so geht immer, aber einfach in so einem Stadion Jazz zu spielen, das würde wischiwaschi werden im Endeffekt. Und einfach, da gelten andere Gesetze. Muss einfach alles ein bisschen klarer sein, musikalisch. Also ein bisschen einfacher gehalten.
0: Okay, also wenn ich das nächste Mal auf so einem Konzert bin und der Sound einfach Käse ist, dann weiß ich, dass die musikalische Leitung eigentlich versagt hat.

0: Da kann man so einfach. Nee, nee, das kann man so nicht sagen. Da liegt gleich auch sehr viel am Typ, der am Mischpult steht. Das ist völlig klar. Da gibt es Weltenunterschiede und die einen haben es im Griff, die anderen halt nicht. Also bei Gras, bei so großen Hallen.
1: Nein, also war ein bisschen, das war natürlich jetzt sarkastisch gemeint, aber als Laie
0: Die
1: wundert man auch.
0: Tour ist ja so eine Band, die spielen ja schon lang Stadien schon vor meiner Zeit, die wissen das eh selber.
1: Ja.
0: Da muss ich gar nicht so viel in der Richtung machen.

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Matthias, dann habe ich jetzt abschließend in unserem Gespräch noch eine Frage. Die gute Fee würde bei dir klingeln und sagen: Mensch, Matthias, ich erfülle dir drei Wünsche, egal welcher Couleur, also für dich persönlich, für die Welt, für

0: musikalisch oder was auch immer. Also was dir jetzt nicht durch den Kopf vielleicht als erstes steht, sondern was dir durch den Bauch geht als erstes. Welche drei dürften sie dir denn erfüllen?
1: Ja, im Moment würde ich sagen, dass sich die Weltlage entspannt, also dass da so ein paar Hirnköpfe verschwinden von der Bildfläche weltweit, also von der politischen Bildfläche, meine ich natürlich. Das wäre mein erster Wunsch. Und der zweite wäre, das ist der Hauptwunsch. Also das im Moment macht mir die Weltlage wirklich Sorgen. Und der zweite, was wäre der zweite Wunsch? Dass mein Album gut läuft dadurch. Und der dritte Wunsch, dass es meinen Kindern gut geht und meiner Frau.
0: Dann hoffe ich, dass die gute Fee sehr genau zugehört hat. Matthias, ich danke dir recht herzlich für das Gespräch. Es hat mir sehr, sehr viel Spaß gemacht, auch mal so hinter die Kulissen von deinen ganzen Projekten zu schauen zu dürfen. Und ich drücke dir die Daumen für dein Album. Es ist wirklich toll geworden. Herzlichen Glückwunsch von meiner Seite aus dazu. Kann ich allen Hörern und Hörern auf jeden Fall empfehlen. Und wenn du irgendwo live spielst, auf jeden Fall hingehen und sich das anhören. Danke, dass du Gast meiner Sendung warst.
1: Ja, vielen Dank für das gute Interview.

Das war nun fast Teil 2 des Interviews mit Matthias Ulmer und seinem aktuellen Album Talisman hier bei Herms Promi Corner. Das Interview mit Matthias haben wir im Februar 2025

aufgezeichnet. Wer mehr über meinen Gast erfahren möchte, schaut auch unter anderem auf seiner Homepage vorbei, maz-musikproduktion.de. Ich bedanke mich an dieser Stelle bei Matthias für das Gespräch, bei Johannes Koch für die Unterstützung sowie natürlich bei euch fürs Zuhören und würde mich freuen, wenn ihr auch beim nächsten Mal wieder einschaltet. Und bis dahin verbleibe ich wie gewohnt mit besten Grüßen, euer Herms Kruse.

0: Women and Song, Weinweib und Gesang. Ganz genau so soll es sein. Hier ist Radio FFR. Hier ist Chrissy Rocks live aus dem Studio in Ungarn. Ich wünsche euch allen einen wunderschönen guten Abend und ich hoffe, ihr seid alle gut drauf. Ich bin es auch und ich hoffe, der Ton ist gut, kommt alles gut an und die nächsten 2 Stunden gehören der Rockmusik. Natürlich ist doch ein bisschen Metal dabei. Ist eh klar, ne? Ganz ohne geht es nämlich nicht. Wein habe ich ja heute Abend nicht stehen, beim Moderieren wird kein Alkohol getrunken, nein. Es gibt hier ein italienisches Getränk, 0,0%, mit Grapefruit-Geschmack, wunderbar, schmeckt sehr lecker, sehr frisch, genau das Richtige für diesen Donnerstagabend. Genau, und heute ist Donnerstag und heute startet etwas, was für viele Leute ganz irre wichtig ist und vielleicht sind sie deshalb hier heute Abend auch nicht in der Sendung, denn heute Abend startet das Eröffnungsspiel der Fußball-Weltmeisterschaft. Um 21 Uhr in der Gruppe A spielt Mexiko gegen Südafrika. So, und dann sind wir alle gespannt, wie das sich so durch die WM wurschtelt hier. Und vor allen Dingen, ob die Deutschen sich durchwursteln oder ob sie Fußball spielen werden. Wir hoffen mal, dass sie Fußball spielen und deshalb habe ich für euch, liebe Fußballfans und liebe Nationalmannschaft, egal wo immer ihr euch jetzt rumtummelt, natürlich ein passendes Rocklied mitgebracht. Viel Spaß! Und viel Spaß an alle, die jetzt Fußball schauen um 21 Uhr. Dann bin ich nämlich fertig, dann könnt ihr gucken. Jawohl!
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Imperium Never Surrender. 2023 gab es für diese Band und den Titel hier bei mir bei den Independent Artists den Award für den besten Rocksong. Und womit? Mit Recht. So, alle ganz gespannt. Fußball, Vorspiel, also Bühne und Show und so weiter geht gleich los um 7:30. Ihr könnt so lange hier bleiben bis 21 Uhr. Dann gibt es erst das erste Spiel heute in der WM. Heute Abend geht's los. Das ist wieder sehr schön. Die Frauen freuen sich. Wenn sie keine Fußballfans sind, dann haben sie wieder Zeit für sich, weil die Männer alle fernsehen. Es gibt aber auch sehr viele fußballverrückte Damen. Ich habe es gerade gesagt, ich gehöre nicht dazu. Aber ich habe dann schon doch das ein oder andere Spiel mit den Männern mitgeschaut. Einfach so zur Gesellschaft. Irgendwann wollten sie mich dann doch nicht mehr dabei haben, weil ich war nur am Nörgeln und Meckern und ich wusste alles besser, wo ich doch gar überhaupt keine Ahnung von Fußball habe. Macht nichts. Dafür verstehe ich was von Musik und die ist gut und darum gibt es jetzt hier, was immer ihr wollt. Genau, nämlich Status Quo.

Die Rockröhre Melissa Etheridge, another piece of my heart. Im Original ist es, ihr wisst alle, von Janis Joplin. Beide Stimmen mega klasse. Bloß die Janis weilt ja schon lange, lange, lange nicht mehr unter uns. Ich habe wieder was aus der Abteilung Independent Artists mitgebracht. Das sind drei tolle Künstler, die sich zusammengetan haben und ihr Bandprojekt rausgebracht haben, nämlich Chef, Tolle und Adriens. Und Tolle steht für Christian Tolle, unter anderem ein Deutscher mit dem Bunde. Adriens, das ist der Niederländer, und Chef ist, glaube ich, aus Amerika. Ich muss immer nachgucken, aber gesteht es mir zu, ich bin heute etwas faul. Let's Stop the World heißt das Album, was sie rausgebracht haben, und davon hören wir den Titelsong.

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Und die drehen richtig auf und sie sind auf Tour wieder. Am 26. Juni spielen sie zum Beispiel in Büren in Deutschland. Auch in Spanien sind sie zu sehen, am 5. Juli in Santa Coloma de Gramenet in Spanien. Und am 8. August sind sie im hohen Norden in Hamburg, in Deutschland natürlich im Großmarkt. Und viele weitere Events gibt es auch auf ihrer offiziellen Webseite www.powerwolf.net. Tolle Band. Ich habe sie leider noch nicht live gesehen, aber geht richtig ab dort. Ganz klasse. Wir wollen die Herzen brennen lassen. Ein Titel aus einem der Rocky-Filme. Hier ist für euch Survivor mit Burning Heart.

Auch ganz neu bei mir, von den Independent Artists rausgesucht, Kind Red North, Dance the Night Away. Hier ist Chrissy Rocks und ich rocke mit euch, 19:41 Uhr. Die Ersten sitzen jetzt schon vorm Fernseher und schauen sich das Eröffnungsgeschehen an. Der Fußball-WM und um 21 Uhr werden alle sich dann dazu gesellen, die anderen, und das erste Spiel sich ansehen heute Abend. Jawohl. Ich möchte aber nicht zur Fußball-WM gehen jetzt hier in Chrissy Rocks, sondern ich entführe euch mal zum Eurovision Song Contest, denn da gab es ja auch immer wieder ganz tolle Rocktitel von verschiedenen Künstlern aus den Ländern der Rockmusik. Da, wo die Rockmusik zu Hause ist, nämlich zum Beispiel aus Norwegen, kam 2019 der Titel Spirit in the Sky von der norwegischen Band Keno. Und da waren dann auch ein bisschen sämische Klänge zu hören. Ihr müsst euch den Song genau anhören. Ganz, ganz toll war der. Hat mir damals sehr, sehr gut gefallen. Und ein Titel aus Italien kommt zu euch. Das ist die Künstlerin Emma Marrone. Und der Titel heißt La Mia Città. 2014 war sie für Italien beim ESC. Zwei dufte Rocksongs aus der langjährigen Geschichte des Eurovision Song Contest.

Der war schon zu Ende, habe ich gar nicht drauf geachtet. Hab mir bunte Bilder angeguckt. Abgelenkt. Sowas Böses auch. Jetzt gibt es einen Titel, der kommt von der finnischen Band Stratovarius. Und damit heißt es für mich irgendwie Back in Time. Zurück an die Anfänge. 2005 kam das Album Stratovarius raus und auch der Titel Gypsy in Me. Dazu muss ich erklären, damals war ich bei einem ganz anderen Radio, als ich damals angefangen habe. Da nannte ich mich Gypsy Queen und aus Gypsy Queen wurde nachher nur noch Gypsy. Und mein wunderbarer Kollege, den ich an dieser Stelle herzlich grüße, mein Häberle, jawohl, meinen alten Schwaben, den Roger, der hat diesen Song für mich immer und immer wieder spielen müssen, beziehungsweise er hat ihn aufgebracht, er hat ihn mir vorgespielt, hat gesagt, ich habe einen Song für dich und seither war das und ist es bis heute mein Lied. Hier ist für euch Stratovarius mit sozusagen Chrissys Song.

Das war mein ganz persönlicher Song, Stratovarius Gypsy in Me. Kennt ihr das auch? Mit dem Alter verändert sich manchmal wirklich völlig unerwartet, ungewollt der Musikgeschmack. Denn als ich Teenager war, mochte ich eigentlich Manfred Manns Earth Band gar nicht so wahnsinnig gerne. Das hat sich im Laufe der Jahre verändert. Mein Musikgeschmack ist auch etwas anders geworden. Und da habe ich mich so richtig reingehört in diese Musik und finde die seit vielen, vielen Jahren, mittlerweile sind es gut bestimmt 30 Jahre, wirklich ganz fantastisch. Und darum gibt es jetzt einen Titel von Manfred Mann's Earth Band. Hier ist nicht die Mighty Queen, nein, hier ist California. California.

Und vergessen Peter Maffay mit Karneval der Nacht. Den Song widme ich meinem lieben Chris Dakota. Jawohl. So, und jetzt machen wir etwas Ostrock. Zwei Titel aus den ehemaligen östlichen Bundesländern. Das ist alles Quatsch, für mich ist das alles Deutschland und das sind deutsche Bands und die kommen jetzt und die krachen richtig rein. Hier ist für euch Karat und danach Silly.

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Kiss war das natürlich erkannt, live auf der Bühne, hotter than hell, heißer als die Hölle, jawohl, es wird ja wieder heiß werden, nächste Woche zum Ende der Woche, irgendwann geht's das dann an die 30 Grad Grenze, es kommt die Hitze hier, ich freue mich schon drauf, momentan hat mein Pool ein bisschen Ruhe, weil es ist mir doch etwas zu frisch bei 16, 17 Grad, aber schon am Wochenende wird's wieder besser und dann gehe ich hinein, dann mache ich ein bisschen sauber, nee, ab und zu muss man auch mal mit Staubsauger da rein. Und dann wieder ab in die Planschkiste. Gestern das ganze Kraut rundherum weggemacht und jetzt ein bisschen Licht dahin. Und ich nutze immer das Regenwetter, um wieder draußen im Garten etwas zu pütschern, wie man in Hamburg sagt. Hier rumpütschern und da rumpütschern und dort ein bisschen auch noch pütschern. Pütscherliese. So, jetzt heißt es, gib mir deine ganze Liebe. Give me all your lovin'. Hier sind die Männer mit den ganz langen Bärten. Hier ist ZZ Top.

Autumn's Child, ein Projekt des schwedischen Singer-Songwriters Mikael Erlandsson. Und die Hörer meiner Independent Artist-Sendung wissen, dass der Mikael damals der Leadsänger war der Band Secret Service. 10 o'clock Postman, wir erinnern uns alle gut, ne? Genau, sowas Tolles haben wir hier bei uns, bei den Independent Artists. So, jetzt gehen wir wieder mal zurück in der Zeit, back in time. Das ist so ein kleines Spielchen, das ich gerne mal mache. Es war 2004. Da gab es ein Album, Metal Hammer Offroad Tracks, Volume 78. Das ist immer so ein kleines Album gewesen mit ganz vielen Sachen drauf. Und da ist eine Sparversion des Edguy-Songs King of Fools. Der Song ist nämlich weitaus länger, aber auf diesem Album haben sie praktisch eine Sparversion gemacht. Und das musste ich immer so grinsen, weil ich muss dazu sagen, ich habe damals von meiner Radiokollegin, die hat immer so Spiele gemacht in ihrer Radiosendung, die hat auch Radio-Rock-Sendungen gemacht, Spiele, und da gab es Alben zu gewinnen und ich habe dann dieses Album gewonnen. Und ich kannte aber diesen Titel von Edguy, King of Fools, dass er viel länger war, und sagte, ja Chrissy, das ist die Sparversion des Songs. Da habe ich mir gedacht, das ist ja ganz praktisch, dann kann man den ja immer mal so als kleinen Zwischenspieler nehmen. Also hier ist die deutsche Formation Edguy rund um Tobias Sammet, wissen wir alle, ne? Der macht auch Avantasia, die Band, mit seiner Sparversion, seiner Bandversion von King of Fools. Hier ist Edguy.

Ganz brandneu, Arcado aus Schweden mit, ja, A Little Too Late, genau, so war das. Ah, mein Gott, habe ich fast vergessen. Ja, 20.42 Uhr, ihr dürft mal ein bisschen sitzen bleiben, um 21 Uhr geht das Spiel erst los im Fernsehen, könnt ihr dann gleich gucken. Solange bleibt ihr doch bitte noch bei mir, ich schwelge wieder in Erinnerung, ich gehe wieder zurück. Back in time, in die Anfangszeit meiner Radiomacherei. 2006 habe ich meine erste Sendung gemacht, vorher war ich Redakteurin und habe viele Stories geschrieben, ein bisschen hinter den Kulissen gearbeitet, unter anderem war ich auch zuständig für die Webseite. Ja, und einer meiner Lieblingstitel von damals, natürlich gekommen von meinem Headbanger-Obermeister Roger, Sonata Arctica, The Cage. Und genau das hören wir uns jetzt gemeinsam an. Das macht mich so richtig happy, wenn ich diese Titel höre.

Ein Hammertitel von Sonata Arctica aus Finnland. The Cage, der Käfig. Jawohl, ich finde den klasse. Das ist diese Melodie, die geht so richtig rein. So, Jürgen ist kein Fußballfan, habe ich gerade gehört. Okay, nehme ich so hin, alles klar. Kann man ja auch nicht jeder, kann auch nicht jeder Fußballfan sein. Es gibt eine ganze Menge Männer, die stehen überhaupt nicht auf Fußball. Und dafür gibt es ganz viele Frauen, wie ich vorhin schon sagte, die große Fußballfans sind. Das ist ja auch schön. Und wenn das dann in der Familie alle so begeistert sind. Wir haben das früher übrigens auch gemacht. Damals noch in Hamburg mit meinen Eltern zusammen, dann wenn Fußballweltmeisterschaft war, Deutschland gespielt hat, draußen gesessen im Gartenhaus, Fernseher an, also draußen vor dem Gartenhaus gegrillt und geknabbert und Fußball geguckt und gebrüllt und es waren tolle Zeiten, muss ich sagen. Es kann auch Spaß machen, auch wenn man kein großer Fußballfan ist, einfach dabei zu sein mit mehreren Freunden oder der Familie. Überall Public Viewing gewesen, das war schon sehr, sehr schön. So, und bevor wir jetzt uns hier ganz langsam voneinander trennen müssen, denn im Anschluss gibt es Hermann Lammers-Meyer, für alle, die keinen Fußball gucken, gibt's Country Music, Country in Town, mit unserem Mann aus dem Emsland. Vorher entführe ich euch aber in das, ja, versprochene Land, in das gelobte Land, the promised land. Hier ist der Boss, Bruce Springsteen.

So, jetzt habe ich gerade auf meine Playlist geguckt und es ist noch ein bisschen Luft drauf und ich würde jetzt ungefähr anderthalb bis zwei Minuten früher fertig werden und da habe ich mir doch glatt gedacht, ich mache doch nochmal was ganz besonders Schönes für euch. Mal gucken, ob das passt. Nee, dann komme ich wieder überweg, also geht es nicht, das nehmen wir wieder raus, machen wir nächstes Mal. Das ist zu lang, wisst ihr was, ich schenke einfach den Fußballfans ein rechtzeitiges zum Fernseher gehen und dem Hermann Lammersmeier im Anschluss einen guten Start. Ich sag schon mal Tschüss, Dankeschön fürs Zuhören, war schön mit euch, schön, dass ihr dabei wart, dass ihr mir eure Zeit geschenkt habt. Wir hören uns wieder am kommenden Montag und ich schaue mal auf den Sendeplan. Am Montag heißt es bei mir natürlich wieder die Independent Artists um 20 Uhr und am nächsten Donnerstag tauche ich hier auf als Moonlight Lady. Und für euch habe ich eine der schönsten Versionen von The Sound of Silence. Unvergessen natürlich die beiden, die es im Original gesungen haben. Aber diese Version ist eine herzzerreißende, fantastische Aufnahme. Ich sage jetzt einfach gar nichts mehr. Ich sage nur Tschüss und Dankeschön fürs Zuhören. Bis bald, eure Chrissy. Tschüss.

Throwback, ja. Kevin Moon hat die Geschichte erzählt. Ja, so war's mal. Hermann Lammersmeyer sagt, moin moin, Town and Country ist angesagt. Ich freue mich, dass Sie da sind. Schöne Grüße gehen nach Leer und hier ist Alison Moore und I found a letter.

Ich habe diesen Brief gewonnen, Alison Morrell. Und hier ist Steve Warner, Uptempo Crash Course of the Blues.

The Crash Course of the Blues, Steve Warner. Hier geht's nur um Country Music und ja, auf dem Festival, es gibt nur Country Music. Wer es nicht mag, soll einfach gehen. Hier ist Diddy Welle aus Norwegen, Country Music und danach Hank Williams Jr. und Hamburger Steak in Holiday Inn.

Hamburger Steak and Holiday Inn, Hank Williams Jr., die Geschichte eines Country Music Stars. So, wir gehen nach Neuseeland und wir haben Joy Adams und ja, sie hat Angst, alt zu werden. Girl, you're getting old. You know.

Ja, und sie gibt eine Menge Tipps und Hinweise, um festzustellen, ob das wirklich stimmt, ob man älter wird oder nicht. Joy Adams, ganz, ganz neu aus Neuseeland. Norman Wade und Shut Up and Drink Your Beer.

Das war eine alte Single aus dem Jahr 1986. Hier ist Cara McGillion in Any Good Old Country Song. Danach Full Chord, das ist eine Bluegrass Band mit Billy Strings an der Gitarre, Hoobies Come To.

Billy Strings an der Gitarre, Full Chord hieß die Band. Hier ist Harry Loco aus Groningen und ja, wir gehen nach Finnland.

The Bear Creek Lounge, Hermann Labber. Es war ein bisschen rockig, diesmal in Nashville, Tennessee. Hier ist Sierra Farrell und American Dreaming und da wird's so ein bisschen träumerisch.

Americana Dreaming Sierra Farrell. Und hier ist der Nicky Bo Brooks und der Heart of Gold. Das kennt man von Neil Young. Und Dankeschön, Glenn Erickson, dass du mir das geschickt hast.

Nikki Bo Brooks and Heart of Gold aus Kalifornien. Danke nochmal an Glenn Erickson. Hier ist ein Gruß nach Stille. Ja, Honey, das ist dein Song. Martin Jones und Radio Honey. Freue mich, dass du dich freust.

ein richtiger Radiosong für Hanni in Stelle. Und viele Grüße auch an Martin Jones in Magdeburg. So, jetzt habe ich einen Song für Hedi und sie wünscht sich mal wieder einen Reprise-Song. Okay, hier haben wir Reprise mit einem Song von Bob Dylan, I'll Be Your Baby Tonight. Und danach, wenn die Zeit noch reicht, Tracy Nelson, That's Alright Mama. Das klingt ein bisschen nach Elvis und das darf's auch. Dankeschön und tschüss.

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